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1: 9. Mai 1994. Neu in den Charts sind die Crashtest-Dummies mit diesem Song. Mitte der 80er studiert Brad Roberts in Winnipeg, Kanada. Wobei studieren ist vielleicht ein bisschen viel gesagt. Viel lieber hängt er in der Bar ab, in der er neben dem Studium noch kellnert. Denn hier sind seine Freunde. Sein Bruder kommt oft vorbei und zusammen haben sie eine gute Zeit. Studieren kann man ja später immer noch. Als eines Abends die Band, die an den Wochenenden immer in der Bar spielt, ausfällt, springt Brad mit seinen Freunden ein und spielt ab jetzt jedes Wochenende dort. Er beginnt, erste Songs zu schreiben und aus dem Spaßprojekt wird immer mehr und mehr ernst. 1993 kommt dann schon das zweite Album der inzwischen erfolgreich gewordenen Band raus und darauf ist auch ihr größter Hit. Ein Song über verschiedene isolierte Kinder, die entweder wegen körperlicher Beeinträchtigungen oder wegen schlichtem Mobbing Außenseiter sind und darunter leiden. Die einzelnen Geschichten stammen alle aus Brad Roberts eigener Geschichte und dieser Song ist seine Art, das zu verarbeiten. Der Song landet in mehreren Ländern ganz oben in den Charts, nur in Kanada, in ihrer Heimat, ist der Song bis heute nicht erfolgreich.

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1: Ich bin Katrin Müller. In Russland und der Ukraine läuft inzwischen die Zeit, in der eine von US-Präsident Trump vermittelte dreitägige Waffenruhe greifen soll. Aber noch ist nicht klar, ob die Kampfhandlungen wirklich eingestellt wurden. Russland feiert heute mit einer großen Militärparade auf dem Roten Platz in Moskau den Tag des Sieges der Sowjetunion über Hitler-Deutschland. Heute, am 9. Mai 1945, wurde in Russland die Kapitulation Nazi-Deutschlands bekannt. In Deutschland einen Tag vorher.
2: Die Militärparade in diesem Jahr ist anders als früher. Zwar marschieren wieder tausende Soldaten an Kreml-Chef Putin vorbei über den Roten Platz, Panzer und andere Militärfahrzeuge fehlen aber. Der Kreml begründete dies mit Terrorgefahr, gemeint sind ukrainische Drohnen. Doch es gibt noch einen Grund für das Fehlen. Die schweren Waffen haben sich im Krieg gegen die Ukraine nicht bewährt. Bei der Parade würden sie die Russen eher ärgern als mit Stolz erfüllen. Aus Moskau, André Balin.
1: Nach dem vorläufigen Aus der Entlastungsprämie durch den Bundesrat hält Bundesfinanzminister Klingbeil an Finanzhilfen für die Bürger fest. Man werde mit den Bundesländern weiter im Gespräch bleiben, sagte Klingbeil bei einem Besuch in Kanada.
3: Wir haben als Bundesregierung für diese Entlastungsprämie geworben und wir sind uns auch einig, dass wir etwas für die Menschen machen wollen. Und dieser Weg wird weitergehen. Nochmal, die Hand ist ausgestreckt. Das Ziel muss doch sein, dass man sich da jetzt nicht im Klein-Klein zerlegt, sondern dass man jetzt schnell an die Bürgerinnen und Bürger ein Signal sendet.
1: Gestern hatte die Länderkammer die vom Bund geplante steuerfreie Beschäftigtenprämie von 1.000 Euro gestoppt. Laut der Länder können sich viele Unternehmen die Prämie angesichts der schwierigen Wirtschaftslage nicht leisten. Und den Ländern und Kommunen würden dadurch Steuereinnahmen entgehen. Nach den dramatischen Szenen in einer Bank in Rheinland-Pfalz in Sinzig läuft die Fahndung nach dem Täter oder den Tätern auf Hochtouren. Die Ermittler gehen von mindestens einem Verdächtigen aus, der den Mitarbeiter einer Geldtransportfirma abgepasst und ihm einen Bargeldbehälter abgenommen haben soll. Er könnte auch einen Komplizen gehabt haben. Zum Fußball. Borussia Dortmund hat in der Bundesliga die Vizemeisterschaft eingefahren. Zum Auftakt des vorletzten Spieltags setzte sich der BVB mit 3:2 gegen Frankfurt durch. Damit ist den Borussen Rang 2 nicht mehr zu nehmen. Die Eintracht verpasst den Sprung auf Rang 7, der die Chance auf einen Platz im Europapokal bietet.
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1: Ich bin Katrin Müller. In Russland und der Ukraine läuft inzwischen die Zeit, in der eine von US-Präsident Trump vermittelte dreitägige Waffenruhe greifen soll. Aber noch ist nicht klar, ob die Kampfhandlungen wirklich eingestellt wurden. Trump hatte die Waffenruhe und einen Gefangenenaustausch unerwartet und sehr knapp vorher angekündigt.
2: Trump hatte die Präsidenten der Ukraine und Russlands, Zelensky und Putin, jeweils persönlich um die Waffenruhe gebeten. Er sei sehr froh, dass sie zugestimmt hätten, schrieb Trump. Hoffentlich sei dies der Anfang vom Ende eines sehr langen und tödlichen Krieges. Die Verhandlungen für ein endgültiges Kriegsende gingen weiter. Jeden Tag käme man näher ans Ziel, meinte Trump. Tatsächlich aber waren die Verhandlungen zuletzt ins Stocken geraten. Aus den USA, Tina Eck.
1: Wegen drohender Lücken in der Kerosinversorgung warnt die Arbeitsgemeinschaft Deutscher Verkehrsflughäfen vor möglichen Flugstreichungen und Preiserhöhungen. Hauptgeschäftsführer Ralf Beisel rechnete bei der Welt am Sonntag mit Streichungen, vor allem bei Low-Cost-Airlines und touristisch weniger bedeutsamen Zielen.
3: Aktuell schaffen es viel weniger Öltransporte durch die Straße von Hormuz. Die Kerosinpreise seien seit mehr als 2 Monaten doppelt so hoch wie vor dem Iran-Krieg, sagt Verbandschef Beisel. Er rechnet nicht damit, dass sie bald wieder sinken. Aber zu diesen Preisen rechnen sich viele Flüge für die Airlines nicht mehr. Der Verband geht davon aus, dass einige Ziele ganz gestrichen werden, andere seltener angeflogen werden und zu höheren Preisen. Im besten Fall bleiben in diesem Jahr die Passagierzahlen dem Verband nach gleich. Im schlimmsten Szenario müssen an den deutschen Airports Millionen Flüge gestrichen werden. Ursula Winkler, Nachrichtenredaktion.
1: Nach den dramatischen Szenen in einer Bank in Rheinland-Pfalz in Sinzig läuft die Fahndung nach dem Täter oder den Tätern auf Hochtouren. Die Ermittler gehen von mindestens einem Verdächtigen aus, der den Mitarbeiter einer Geldtransportfirma abgepasst und ihm einen Bargeldbehälter abgenommen haben soll. Er könnte auch einen Komplizen gehabt haben. Zum Fußball. Borussia Dortmund hat sich am Abend vorzeitig die Vizemeisterschaft in der Bundesliga gesichert. Der BVB gewann zu Hause mit 3:2 gegen Eintracht Frankfurt. Die Hessen müssen um die Qualifikation für den Europacup fürchten.
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5: Ihr kommt aktuell überall gut durch. Falls ihr was gesehen habt, Blitzer oder auch Staus, dann könnt ihr das jederzeit melden unter der 0671 920 88 88 0. Ich wünsche eine gute Fahrt.
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5: Es ist heute richtig schön sonnig bei uns in der Region. Hin und wieder ziehen mal ein paar Wolken vorbei, aber es bleibt den ganzen Tag über trocken mit Temperaturen bis zu 23 Grad. Die aktuellen Temperaturen, die liegen aber noch bei 10 Grad im Bad Kreuznach am Antenne-Funkhaus. 12 Grad sind es in Wolfsheim am Rheinsender, 11 messen wir in Ida Oberstein an den Edelsteinminen und 10 Grad, die sind es in Raunen am Waldfreibad.
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5: Die Antenne am Wochenende. Schön, dass ihr hier seid. Ich wünsche einen schönen guten Morgen hier an diesem Samstag. Genießt den Tag.
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0: gone. Die Antenne am Samstag. Schön, dass ihr eingeschaltet habt. Ein echter Schock für Mitarbeiter, Familien und die gesamte Region. Der Standort des Biotechnologieunternehmens BioNTech in Idar-Oberstein soll bis Ende 2027 geschlossen werden. Darüber wurde Idar-Obersteins Oberbürgermeister Frank Frühauf von Dr. Andrea Schilz, Geschäftsführerin des BioNTech-Standorts, informiert. Max Wischermann hat mit Frank Frühauf gesprochen.
1: Vielleicht können wir damit anfangen, dass Sie uns einmal verraten, wie Sie von dieser Standortschließung erfahren haben letztlich.
2: Ja, ich wurde von der Geschäftsführung hier am Standort angerufen nach der Pressekonferenz umgehend. Und wie mir berichtet worden ist, sind zuerst die Mitarbeiter informiert worden, dann gab es die Pressekonferenz und dann wurden auch die Standorte informiert.
1: Ja, wie ist denn, also gab es da in den letzten Jahren einen Austausch zwischen Ihnen und dem Unternehmen, der Unternehmensführung?
2: Ja, eigentlich einen regelmäßigen Austausch, auch Dinge, die wir besprochen haben, wo wir uns gegenseitig auch unterstützt haben. Also wenn es um Baugenehmigungen ging, dass wir da versucht haben, wirklich unbürokratisch schnell den Betrieb auch wachsen zu lassen und da waren wir eigentlich im ständigen Austausch eigentlich immer darüber.
1: Okay, das heißt, war das dann, dass Sie darüber informiert worden, dass der Standort geschlossen wird, war dann eine Überraschung oder?
2: Das war die absolute Hiobsbotschaft gestern gewesen und hat keiner damit gerechnet, weil letztes Jahr noch viele Millionen auch investiert worden sind in den Standort. Genauso hieß es immer, es wird Personal abgebaut, aber der Standort ist eigentlich gesichert und deswegen war das eine absolute Hiobsbotschaft für die ganze Region, denke ich mir, für die ganze Stadt.
1: Ja, das Unternehmen hat diese Entscheidung ja auch begründet mit einem schwierigen Marktumfeld seit der Corona-Pandemie, mit den Kapazitäten, die eben unternehmensweit sind. Haben Sie da noch weitere Informationen bezüglich der Gründe, warum dieser Standort jetzt geschlossen wird?
2: Also wir sind im regen Austausch. Ich habe jetzt auch ein Schreiben nochmal an die Führung von BioNTech geschickt, auch nochmal für den näheren Austausch, wie das vonstatten gehen soll und was dort passiert. Also wir waren eigentlich immer in dem Thema klinische Studien sehr stark unterwegs gewesen hier am Standort. Und man darf ja eins nicht vergessen, das war ja der erste Standort gewesen, auch von BioNTech, die übernommen worden ist, weil wir hatten ja vor seit 1985 schon, sind wir hier in der Krebsforschung tätig, in Idar-Oberstein. Das war einmal die Firma Heufetz gewesen, die wurde später dann von Fresenius Medical Care übernommen. Und das war das erste Unternehmen von BioNTech, das eigentlich übernommen worden ist. Und deswegen ist es halt für mich schon sehr traurig, dass diese Entscheidung getroffen worden ist, weil das Fachpersonal ist eigentlich hier vor Ort und wir schon immer in diesem Thema hier tätig waren.
0: BioNTech prüft derzeit die Möglichkeit, den Standort zu verkaufen. Was die Stadt Idar-Oberstein jetzt tun wird, um diesen Standort so attraktiv wie möglich für einen potenziellen Käufer zu machen, das wird gleich Thema hier bei uns auf der Anzeige.

0: Rick Astley. Mit Together Forever hier am Samstag auf der Antenne. Und wir haben einen Blitzer, der ist uns gleich mehrfach gemeldet worden. Hiltrud, wo steht der Blitzer denn?
1: In Bad Kreuznach, Rheinstraße, Ecke Birkenweg.
0: Also in Bad Kreuznach wird geblitzt in der Rheinstraße an der Ecke zum Birkenweg. Solltet ihr auch noch irgendwas gesehen haben, Blitzer oder auch Staus, dann könnt ihr das jederzeit bei uns melden unter der 0671 920 88 88 0. Hier jetzt Ed Sheeran mit Bad Habits.

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1: Ich bin Katrin Müller. Ärztepräsident Klaus Reinhardt wirbt für eine frühere Einführung der geplanten Zuckerabgabe auf Getränke wie Limonaden und Colas. Sie sei richtig und längst überfällig, sagte er der deutschen Presseagentur. Die Bundesregierung will die neue Abgabe auf gezuckerte Getränke erst 2028 einführen.
2: Stark gezuckerte Getränke dürften deutlich teurer werden, wenn die Steuer kommt. Das soll einen Anreiz schaffen, sich gesünder zu ernähren. Die positiven Effekte treten dabei nicht sofort auf, sondern erst nach einigen Jahren, sagt der Ärztepräsident. Ziel ist es laut Reinhardt aber nicht, die Softdrinks teurer zu machen. Die Hersteller sollen weniger Zucker nutzen. Mehr als die Hälfte der Menschen in Deutschland ist übergewichtig. Die Folgen reichen von Diabetes über Herz-Kreislauf-Erkrankungen bis hin zu Karies. Thomas Bremser, Nachrichtenredaktion.
1: In Russland und der Ukraine läuft inzwischen die Zeit, in der eine von US-Präsident Trump vermittelte dreitägige Waffenruhe greifen soll. Aber noch ist nicht klar, ob die Kampfhandlungen wirklich eingestellt wurden. Russland feiert heute mit einer großen Militärparade auf dem Roten Platz in Moskau den Tag des Sieges der Sowjetunion über Hitler-Deutschland. Heute, am 9. Mai 1945, wurde in Russland die Kapitulation Nazi-Deutschlands bekannt. In Deutschland einen Tag vorher.
3: Die Militärparade in diesem Jahr ist anders als früher. Zwar marschieren wieder tausende Soldaten an Kreml-Chef Putin vorbei über den Roten Platz, Panzer und andere Militärfahrzeuge fehlen aber. Der Kreml begründete dies mit Terrorgefahr, gemeint sind ukrainische Drohnen. Doch es gibt noch einen Grund für das Fehlen. Die schweren Waffen haben sich im Krieg gegen die Ukraine nicht bewährt. Bei der Parade würden sie die Russen eher ärgern als mit Stolz erfüllen. Aus Moskau, André Balin.
1: Nach den dramatischen Szenen in einer Bank in Rheinland-Pfalz in Sinzig läuft die Fahndung nach dem Täter oder den Tätern auf Hochtouren. Die Ermittler gehen von mindestens einem Verdächtigen aus, der den Mitarbeiter einer Geldtransportfirma abgepasst und ihm einen Bargeldbehälter abgenommen haben soll. Er könnte auch einen Komplizen gehabt haben. Zum Fußball. Borussia Dortmund hat in der Bundesliga die Vizemeisterschaft eingefahren. Zum Auftakt des vorletzten Spieltags setzte sich der BVB mit 3:2 gegen Frankfurt durch. Damit ist den Borussen Rang 2 nicht mehr zu nehmen. Die Eintracht verpasst den Sprung auf Rang 7, der die Chance auf einen Platz im Europapokal bietet.
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5: Es staut sich etwas auf der B41 Ida Oberstein Richtung Bad Sobernheim zwischen Niederreidenbacher Hof und Bärenbach. Da braucht ihr aktuell ungefähr 10 Minuten länger. Dann haben wir wirklich noch einige Blitzer, vor allem in Bad Kreuznach. Zum einen steht ein Blitzer in der Rüdesheimer Straße, ein weiterer in der Rheinstraße. Dann haben wir noch einen in Bad Kreuznach, der steht in der Rheinhessenstraße. Weiter geblitzt wird auf der Kreisstraße zwischen Büdesheim und Münster-Samsheim, also auf der K9. Auf der A61 bei Dachsweiler steht unser Dauerblitzer natürlich auch weiterhin. Und auf der B327 bei Hermeskeil wird noch geblitzt. Falls ihr noch irgendwas gesehen habt, Blitzer oder auch Staus, dann könnt ihr das jederzeit bei uns melden. Unsere Antenne-Hotline für Telefon und WhatsApp ist die 0671 920 88 88 0. Gute Fahrt!
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5: Ah, wirklich wunderschönes Wetter für einen Samstag. Das Wochenende startet mit perfektem Sonnenschein hier rein. Über den Tag ziehen vereinzelt mal ein paar Wölkchen vorbei, aber es soll den ganzen Tag über die Sonne scheinen. Es bleibt trocken und wir können mit Temperaturen bis zu 23 Grad rechnen. Aktuell messen wir aber noch 13 Grad in Bad Kreuznach am Stadthaus, 12 in Gumsheim an der Kulturhalle, 11 Grad in Niederoberstein an der Edelstein-Erlebniswelt und 9 Grad, die sind's in Wirschweiler an der evangelischen Pfarrkirche.
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5: Ja, einen wunderschönen guten Morgen hier an diesem Samstag. Ich hoffe, ihr startet einigermaßen gut in euren Tag. Aber ja, in Idar-Oberstein gab es ja diese Woche schlechte Neuigkeiten. Denn der Standort des Biotechnologieunternehmens BioNTech, der soll bis Ende 2027 geschlossen werden. Und genau deswegen haben wir mal mit Oberbürgermeister von Idar-Oberstein, Frank Früh, aufgesprochen. Denn der, ja, der hat jetzt, beziehungsweise hat Tatendrang und möchte jetzt irgendwas daran ändern und verhindern, dass der Standort wirklich komplett geschlossen werden. Und darüber reden wir in der nächsten halben Stunde mal so ein bisschen genauer, was man denn da tun kann, dass BioNTech vielleicht doch Idar-Oberstein nicht verlässt. Hören wir gleich. Aber erstmal noch ein bisschen Musik. BTS mit Swim, die Bangles mit Walk Like an Egyptian und hier zu Anfang noch Topic, Fireboy DML und Nico Santos mit Buddy.
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0: Dua Lipa mit Training Season und bei uns in Bad Kreuznach ist die Training Season aber mal so gar nicht over, denn es ist am 28. Mai Firmenlauf, Ende Mai. Bis Montag kann man sich online noch anmelden unter firmenlauf-kh.de. Das also nicht vergessen, Laufschuhe an und vielleicht mal ein bisschen trainieren. 5 Kilometer Firmenlauf in Bad Kreuznach, bis Montag noch anmelden. Der Standort Ida Oberstein des Biotechnologieunternehmens BioNTech, der soll bis Ende 2027 geschlossen werden. Ida Obersteins Oberbürgermeister Frank Frühauf, der hat sich mit der Bitte um weitere Informationen rund um die Abwicklung des Standorts an die BioNTech-Geschäftsführung gewendet. Max Fischermann hat da einmal nachgefragt.
1: Mit Ihrer Anfrage an das Unternehmen ist das dann, also es soll ja auch ein Verkauf des Standorts im Raum stehen. Geht es dann in erster Linie darum?
2: Es geht im allgemeinen okay. Austausch und wie geht es halt eben weiter auch, das Schlimme ist halt dran und das darf man sich nicht vergessen, wir reden hier von 440 Mitarbeiterinnen und Mitarbeitern, das heißt aber auch 440 Familien, die betroffen sind Ende 27 und das macht mir natürlich die meiste Sorgen, diese Leute, die hierher gezogen sind, diese Leute, die hier tolle Arbeitsplätze gehabt haben und natürlich auch für die ganze Region, es fehlen halt 440 hochwertige Arbeitsplätze im ländlichen Raum. Was man dazu schreiben kann, ist auf jeden Fall noch, dass die Stadt Oberstein natürlich auch bereits angekündigt hat, auch schon gestern der Geschäftsführung hier vor Ort, dass natürlich wir unterstützen können, auch wenn der Standort vermarktet wird, natürlich an der Seite stehen, unterstützen können. Und ich denke mal, dass wir tolle Mitarbeiter hier haben, auch bei der Firma BioNTech, ist, glaube ich, ohne Zweifel. Und hoffe natürlich, dass es da ein Fortfahren der Forschung hier in der Stadt Ida Oberstein gibt, vielleicht unter einem anderen Namen, weil ich glaube, das andere ist leider nicht mehr umzukehren.
1: Wie sieht so eine Unterstützung konkret aus?
2: Ja, da geht es ja um Nutzungsänderungen, um Baugenehmigungen und andere Dinge. Und da haben wir ja schon früher mit BioNTech hier vor Ort sehr eng und gut zusammengearbeitet und dass ich einen auf den anderen verlassen kann, dass Sachen gingen. Also ich habe die letzte Baugenehmigung kurz vor Weihnachten unterschrieben, dass im Januar noch ein Labor hier umgebaut werden konnte und das war alles in Rekordzeit auch gewesen bei der Umnutzung und das wissen die, dass man sich auf gegenseitig verlassen kann und deswegen, das wollen wir auch genauso transparieren, falls es einen neuen Interessenten geben würde für hier.
1: Verstehe, das heißt zusammenfassend kann man sagen, dass man eben als Stadt dafür sorgt, dass der Standort so attraktiv wie möglich wird.
2: Genauso ist es.
0: Erklärt Ida Obersteins Oberbürgermeister Frank Frühauf. Die Stadt will eine mögliche Neuansiedlung aktiv unterstützen und die Weiterentwicklung des Standorts begleiten. Es handele sich hier immerhin um hochwertige Arbeitsplätze, die nun auf dem Spiel stünden.

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1: Ich bin Katrin Müller. Im Schutz einer von den USA vermittelten Waffenruhe kann Russlands Präsident Putin heute die traditionelle Militärparade zum Tag des Sieges in Moskau abnehmen. US-Präsident Trump teilte gestern unerwartet mit, Putin und der ukrainische Staatschef Selenskyj hätten seiner Bitte um eine dreitägige Waffenruhe bis zum 11. Mai zugestimmt. Auch sollten jeweils 1.000 Kriegsgefangene ausgetauscht werden, schrieb Trump auf seiner Plattform Truth Social. Für Fernzüge der Deutschen Bahn gibt es ab heute Last-Minute-Tickets zu kaufen. Sie sollen immer samstags und sonntags für Fahrten in der jeweils folgenden Woche gebucht werden können. Die Bahn will damit neue Kundengruppen ansprechen.
2: Die Bahn verspricht Preise ab 7 Euro für den Fernverkehr. Wer seine gewünschte Verbindung eingibt, muss aber nicht unbedingt auf diese Tiefpreise stoßen, denn sie sind nur für Züge verfügbar, in denen die Auslastung relativ gering ist. Die Wahrscheinlichkeit, ein Schnäppchen zu ergattern, ist also besonders hoch abseits der Hauptreisezeiten. Die Aktionspreise sind auf der Homepage und in der App mit einer Krone gekennzeichnet. Die Last-Minute-Tickets soll es zunächst bis September geben. Die Bahncard-Rabatte werden berücksichtigt. Thomas Bremser, Nachrichtenredaktion.
1: Die einen schimpfen auf das Bürokratiemonster EU mit den vielen Regeln, die anderen finden genau das gut, mit Blick auf Wirtschaft und sehen das gerade jetzt in diesen unruhigen Zeiten als überlebenswichtig an, mit anderen EU-Ländern eine Staatengemeinschaft zu bilden. Heute ist Europatag und da lohnt sich auch ein Blick zurück auf das, was die EU doch auch alles geschafft hat.
3: Die EU hat eine ganze Reihe von Erfolgen vorzuweisen. Da ist diese Freizügigkeit ohne Grenzkontrollen im Schengen-Raum für gut 400 Millionen Menschen. Da ist der Euro, da ist der Binnenmarkt. Das bedeutet einheitliche Regeln für alle Wirtschaftsbereiche. Es gibt massive Investitionen der EU in den Klimaschutz und die EU sieht sich auch als Garant der Grundrechte und als Garantie für den Frieden, weil sie Konflikte zwischen Staaten entschärft. Aus Brüssel, Dieter Ebeling.
1: Ärztepräsident Klaus Reinhardt wirbt für eine frühere Einführung der geplanten Zuckerabgabe auf Getränke wie Limonaden und Colas. Sie sei richtig und längst überfällig, sagte der Chef der Bundesärztekammer der dpa. Die positiven gesundheitlichen Effekte treten demnach nicht sofort ein, sondern zeigen sich erst nach einigen Jahren. Reinhardt fordert deshalb, die Abgabe möglichst zügig einzuführen und nicht erst wie von der Bundesregierung geplant 2028.
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5: Es wurde uns noch ein Blitzer gemeldet und zwar von der lieben Alexa. Der Blitzer steht in Bosenheim in der 30er-Zone an der Bushaltestelle und die Straße dürfte die Rheinhessenstraße sein. Danke für die Meldung. Wir haben noch einen weiteren Blitzer in Bad Kreuznach, der ist in der Rheinstraße. Falls ihr sonst noch irgendwas gesehen habt, Blitzer oder auch Staus, dann könnt ihr das natürlich jederzeit bei uns melden unter der 0671 920 88 88 0. Ich wünsche noch eine gute und sichere Fahrt.
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5: Wunderschönstes Wetter heute den ganzen Tag über. Sonnenschein pur, hin und wieder zieht mal ein Wölkchen vorbei, aber es bringt auch keinen Regen mit sich, sondern wirklich einfach nur schönes Wetter, schöne Temperaturen. Wir können mit bis zu 23 Grad rechnen. Der morgige Tag sieht ähnlich aus. Erst am Montag wird es dann wieder ungemütlich, aber dafür haben wir wirklich ein schönes Wochenende vor uns. Die aktuellen Temperaturen, die liegen bei 14 Grad in Bad Kreuznach an der Ochsenbrücke. 15 Grad messen wir in Hagesheim an der Kirche St. Bernhard und jeweils 13 Grad in Ida Oberstein an der Felsenkirche und in Waltersbach an der Mühle auch 13 Grad.
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5: Es war wirklich lange Thema in Bingen, das Heiliggeist-Hospital. War schon immer finanziell eine große Herausforderung und jetzt vor ein paar Jahren wurde es vom Landkreis und von der Stadt übernommen. Die haben jetzt aber mittlerweile auch keine finanziellen Mittel mehr, sondern sagen jetzt auch, es geht nicht mehr anders und haben ein Insolvenzverfahren eingeleitet. Die genauen Gründe dazu hat uns Oberbürgermeister von der Stadt Bingen, Thomas Faeser, erklärt. Und dazu in der nächsten halben Stunde mehr. Vorher aber noch ein bisschen Musik, zum Beispiel Michael Jackson mit Bad oder hier zu Anfang Austis mit der aktuellen Electrified.

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0: Fastboy und Clock Clock mit Born Again um 10:30 auf der Antenne. Für das Binger Heilig-Geist-Hospital mussten die Stadt Bingen und der Landkreis Mainz-Bingen nun als kommunale Gesellschafter ein geordnetes Insolvenzverfahren einleiten. Max Wischermann, der hat sich die aktuelle Lage von Bingens Oberbürgermeister Thomas Weser einordnen lassen.
1: Ja, viele Leute oder viele Zuhörer werden sich aktuell Sorgen machen um das Heilig-Geist-Hospital in Bingen. Vielleicht können Sie uns da einmal so den Ernst der Lage einordnen, einmal einsortieren, was genau ist da jetzt passiert oder aktuell?
2: Also gut, wir hatten ja gemeinsam mit dem Landkreis das als Gesellschafter das Haus betrieben. Wir hatten ja 50% der Landkreis, 50% die Stadt Bingen und haben jetzt schon bis jetzt knapp 15 Millionen Euro investiert. Es ist jetzt so, dass nach wie vor noch Nachforderungen kommen, aber auch strukturelle Probleme. Es gibt auf das Krankenhausreformgesetz, was dann mehr an Geld benötigt und natürlich insgesamt, dass es alles so nicht abgerundet ist vom Bund und vom Land, wie man mit Krankenhäusern oder mit ärztlicher Versorgung umgeht, sodass wir dann jedes Mal pro Jahr 4 Millionen weitere Zuschüsse machen müssen, 2 Millionen der Landkreis, 2 Millionen Bingen. Und dann hätten wir immer noch keine schwarze Null. Und das ist einfach die Herausforderung jetzt, sowohl vom Bund wie vom Land, zu definieren, was sie finanzieren wollen, was sie auch ein Stück weit die Krankenhäuser oder die ärztliche Versorgung, ich nenne es mal ein bisschen allgemeiner, finanziell unterstützen wollen. Deshalb haben wir jetzt, um diesen Standort und auch das Haus zu sichern, erstmal Insolvenz beantragt, weil das wird ja dann vom Arbeitsamt bezahlt, die Dinge, die jetzt anstehen. Und wir sind momentan dabei, natürlich das Gespräch mit dem Landesministerium, mit dem Minister Hoch, aber auch natürlich darüber hinaus mit dem Bund, mit den Kassen zu führen, um dann zu sehen, was jetzt wirklich realistisch an Angebote und an Möglichkeiten sich bietet für unseren Standort. Also, wir müssen an das Haus glauben, wir müssen uns anstrengen, wir müssen auch wirklich jetzt Forderungen erheben, was wir wollen. Und auf diesem Weg sind wir. Wir werden also nach der Regierungsbildung am 18. Mai einen runden Tisch bekommen mit den zuständigen Stellen, mit unserem Insolvenzverwalter, mit der Kreisverwaltung, mit der Stadtverwaltung Bingen, aber auch mit dem Ministerium, Gesundheitsministerium. Und da müssen wir alles offen auf den Tisch legen und offen auch sagen, was wir erwarten und auch offen besprechen, was ist realisierbar und was ist umsetzbar.
1: Aber das heißt, also wenn Sie sprechen von der Rettung, das heißt, die Schließung soll auf jeden Fall verhindert werden.
2: Ich werde alles dran setzen, was in meiner Macht steht. Um eine ganze Schließung werde ich versuchen, alles dagegen zu stellen, was geht, weil wir brauchen diese Versorgung. Wir sind eine ältere Gesellschaft und ich habe schon immer gesagt, für mich ist dieses Krankenhaus oder diese Anlaufstelle, diese Versorgung eine Daseinsvorsorge. Für mich persönlich müssen auch solche Häuser keine schwarze Null schreiben. Deswegen werde ich bis zum Schluss mit allem, was ich habe, für den Standort kämpfen.
0: Deutliche Worte von Bingens Oberbürgermeister Thomas Weser. Er zeigt sich zuversichtlich, das Heilig-Geist-Hospital zu retten. Um den Hintergrund des Krankenhauses und die Bedeutung für die Region, darum geht es in der nächsten Stunde bei uns im Programm auf der Antenne. Hier jetzt Loy mit Red Eyes.

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1: Ich bin Katrin Müller. Ärztepräsident Klaus Reinhardt wirbt für eine frühere Einführung der geplanten Zuckerabgabe auf Getränke wie Limonaden und Colas. Sie sei richtig und längst überfällig, sagte er der deutschen Presseagentur. Die Bundesregierung will die neue Abgabe auf gezuckerte Getränke erst 2028 einführen.
2: Stark gezuckerte Getränke dürften deutlich teurer werden, wenn die Steuer kommt. Das soll einen Anreiz schaffen, sich gesünder zu ernähren. Die positiven Effekte treten dabei nicht sofort auf, sondern erst nach einigen Jahren, sagt der Ärztepräsident. Ziel ist es laut Reinhardt aber nicht, die Softdrinks teurer zu machen. Die Hersteller sollen weniger Zucker nutzen. Mehr als die Hälfte der Menschen in Deutschland ist übergewichtig. Die Folgen reichen von Diabetes über Herz-Kreislauf-Erkrankungen bis hin zu Karies. Thomas Bremser, Nachrichtenredaktion.
1: Russland feiert aktuell in Moskau mit einer Militärparade den Tag des Sieges über Nazi-Deutschland. Und das im Schutze einer Feuerpause. Die hatte US-Präsident Donald Trump vermittelt. Die Waffenruhe kommt besonders dem russischen Präsidenten Putin gelegen.
3: Auf dem Roten Platz hat hier in Moskau unter extremen Sicherheitsvorkehrungen die große Militärparade begonnen. Kreml-Chef Putin nimmt die Parade aus Angst vor ukrainischen Drohnenangriffen, diesmal ohne Panzer und Raketen ab. Bisher hält auch die von US-Präsident Trump vermittelte Waffenruhe. Der abgespeckte Aufmarsch mit weniger Gästen als sonst gilt auch als Symbol für die Lage in Russlands Angriffskrieg gegen die Ukraine. Moskau ist bei der Invasion durch Gegenangriffe Kiews zunehmend unter Druck. Aus Moskau, Ulf Mauder.
1: Altersvorsorge per Aktie bleibt für viele Menschen in Deutschland ein Tabu, trotz neuer staatlicher Förderung. Weniger als die Hälfte der Erwerbstätigen hält es für unwahrscheinlich, ein gefördertes Altersvorsorgedepot zu eröffnen. Das ergab eine YouGov-Umfrage für die Postbank. Ab Januar soll es neue Möglichkeiten geben, privat und staatlich gefördert über ein Altersvorsorgedepot für den Ruhestand vorzusorgen. Die britische Sängerin Bonnie Tyler ist nach einer Notoperation in Portugal in ein künstliches Koma versetzt worden. Ein auf ihrer Website veröffentlichtes Statement bestätigte entsprechende Berichte. Das künstliche Koma soll ihre Genesung unterstützen, heißt es in der Mitteilung. Die 74-Jährige war in einem Krankenhaus in Faro am Darm operiert worden. Die Operation sei gut verlaufen und sie erhole sich. Aber inzwischen habe sich ihr Zustand durch eine Infektion verschlechtert, hieß es.
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5: Ihr kommt weiterhin überall gut durch, aber uns wurde ein weiterer Blitzer gemeldet. Und zwar von Dennis. Hallo Dennis.
6: Hallo Antenne Bad Kreuznach. In der Rheinstraße, bekannte Stelle, steht der Blitzer in beiden Richtungen. 30 sind erlaubt.
5: In der Rheinstraße in Bad Kreuznach wird also weiterhin geblitzt. Dann haben wir noch ein paar weitere Blitzer, ebenfalls in Bad Kreuznach. Haben wir nämlich noch einen in der Rheinhessenstraße in Bosenheim. Da wird auch noch geblitzt. Dann haben wir noch einen letzten, der steht hinter dem Sägewerk in Sohren. Solltet ihr noch irgendwas gesehen haben, dann macht's gerne wie Dennis. Schickt einfach eine WhatsApp-Sprachnachricht oder ruft einfach bei uns an. Geht beides unter der 0671 920 88 88 0. Eine gute Fahrt weiterhin.
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5: Es ist wirklich einfach wunderschönes Wetter heute. Sonnenschein den ganzen Tag. Hin und wieder ziehen mal ein paar Wölkchen vorbei. Insgesamt können wir mit Temperaturen bis zu 23 Grad rechnen. Morgen wird es dann sogar noch mal 1 Grad wärmer. Und auch morgen können wir mit viel Sonne rechnen. Erst am Montag wird es dann wieder ungemütlich bei uns. Die aktuellen Temperaturen, liegen bei 16 Grad in Bad Kreuznach an der Pfingstwiese. 15 Grad messen wir in Schöneberg am Hildegard-Kräutergarten. 14 Grad in Ida Oberstein an der Weiherschleife und ebenfalls 14 in Gerach.
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5: Die drohende Schließung des Heilig-Geist-Hospitals ist ein schwerer Schlag für Bingen und auch für die gesamte Region. Genau deswegen hat Max Wischermann auch mal Nach der Bekanntgabe des Insolvenzantrags mit Bings Oberbürgermeister Thomas Faeser gesprochen und da hören wir jetzt in der nächsten halben Stunde nochmal etwas genauer rein. Vorher habe ich noch ein bisschen Musik mitgebracht, einmal Homewrecker, dann Infinity und hier natürlich noch die aktuelle von David Guetta, Teddy Swims und Tones and I darf nicht fehlen mit Gone Gone Gone.
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0: Mit Anxiety hier um 11:30 auf der Antenne. Die drohende Schließung des Heilig-Geist-Hospitals ist ein schwerer Schlag für Bingen und die gesamte Region. Max Fischermann hat nach der Bekanntgabe des Insolvenzantrags mit Bingens Oberbürgermeister Thomas Feser gesprochen.
1: Was bedeutet denn, wofür steht denn das Heilig-Geist-Hospital in Bingen, für die Stadt und für den Kreis?
2: Also gut, das ist eine ganz alte Stiftung, die über 1000 Jahre alt ist, die schon immer diese Versorgung, früher war es ein Blindenheim und war auch dann Versorgung für Behinderte, jetzt ist es halt ein Krankenhaus. Also eine ganz alte Stiftung, die hier dran steht, das kommt ja noch hinzu. Wir müssen das auch mit der Stiftung dann noch mit einbringen und auch dann versuchen, wie wir damit umgehen. Das haben wir am 3. Juni einen Termin mit dem Stiftungsrat. Und das ist einfach, die Binger, sage ich mal so, hängen an diesem Krankenhaus. Die Binger wissen auch, was das Krankenhaus leisten kann und wissen auch, dass sie da ein Stück weit auch Hilfe oder zumindest erste Beratungen bekommen können. Und das ist also ein ganz alter traditioneller Standort. Und das ist schon mal ein Wert in sich. Und natürlich, wenn Sie schauen, in der Region, Ingelheim hat jetzt schon zu, Boppard schwächelt. Wir haben ja doch schon die Herausforderung, auch von dem Mittelrhein kommend, diese ganze Region mit abzubilden, dass man zumindest eine Erstversorgung hat. Und von daher sehe ich das auch schon in dem gesamten Kontext, dass das eine Herausforderung ist und dass es notwendig ist, für das Haus zu kämpfen, um diese Standort oder auch, sagen wir mal, diese Möglichkeit, diese Aufgaben, die da erfüllt werden, auch zu realisieren. Wir müssen jetzt zusammenstehen, wir müssen jetzt alle Kraftanstrengungen anstrengen, um dem Ziel, was wir alle wollen, näher zu kommen. Und wir haben natürlich jetzt auch die Gespräche mit Investoren und dann schauen wir, welche optimale Lösung wir rausholen können.
1: Wenn Sie jetzt schon mit potenziellen Investoren im Gespräch sind oder dieses Gespräch immer wieder suchen, wie Sie sagen, wie realistisch ist denn so eine nachhaltige Zukunftslösung zu finden oder wie würden Sie das einordnen?
2: Das erste Gespräch war sehr positiv. Wir werden das jetzt vertiefen. Wir werden das auch mit dem Land dann auch abstimmen, was die Abteilungen angeht und was dann Angebote gemacht werden soll. Das muss ja, Krankenhausplanung ist ja Landessache. Das muss sehr eng mit dem Ministerium mit abgestimmt werden. Und da sind wir jetzt dabei. Und da sind wir auch schon mittendrin. Und von da die Gespräche laufen auch schon, weil wir natürlich schon wissen, das braucht alles seine Zeit. Ich habe jetzt so einen Zeitkorridor genannt. Also wir haben hier nur bis September und das werden wir jetzt ganz intensiv in den Mittelpunkt stellen und auch nutzen.
1: Dann vielleicht abschließend, prägnant in ein, zwei Sätzen, haben Sie eine Botschaft, die Sie den Beschäftigten des Heilig-Geist-Hospitals und auch den Menschen in der Region mitgeben wollen?
2: Also meine Botschaft ist, dass ich mit aller Möglichkeit, die ich habe, für den Standort kämpfe. Ich bin auch optimistisch. Ich bin ein Stück weit enttäuscht, wie der Bund und auch teilweise das Land mit dem Thema umgeht. Für mich persönlich als Oberbürgermeister der Stadt Bingen ist es eine Daseinsvorsorge. Ich habe Ihnen gesagt, ich brauche da keine schwarze Null. Für mich ist das eine Rahmenbedingung, wo Menschen brauchen. Ich sehe das ein Stück weit anders als das Bund oder wie der Landespolitik. Aber mir geht es um meine Menschen in der Stadt und für meine Menschen und in der Region. Für meine Menschen in der Stadt, in meiner Region werde ich alles dran setzen, was mir an Macht gibt und an Möglichkeiten bietet, um diesen Standort zu erhalten.
0: Um das Heilig-Geist-Hospital in Bingen zu retten, will Oberbürgermeister Thomas Feser alles in seiner Macht Stehende tun. Das Krankenhaus soll erhalten werden. Aus tiefer Überzeugung, dass eine wohnortnahe medizinische Versorgung für die gesamte Region unverzichtbar ist.

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1: Ich bin Katrin Müller. Die Kassenärzte erwarten wegen der geplanten Einsparungen im Gesundheitswesen im kommenden Jahr deutlich weniger Behandlungen in den Arztpraxen. Nach Berechnungen der kassenärztlichen Vereinigungen wären durch die geplanten Sparmaßnahmen rund 46 Millionen Behandlungsfälle nicht finanziert. Hausärzte und Allgemeinmediziner, die bisher im Schnitt etwa 1000 Patientinnen und Patienten pro Quartal behandelten, könnten demnach nur noch etwa 900 Fälle behandeln. Für Fernzüge der Deutschen Bahn gibt es ab heute Last-Minute-Tickets zu kaufen. Sie sollen immer samstags und sonntags für Fahrten in der jeweils folgenden Woche gebucht werden können. Die Bahn will damit neue Kundengruppen ansprechen.
2: Die Bahn verspricht Preise ab 7 Euro für den Fernverkehr. Wer seine gewünschte Verbindung eingibt, muss aber nicht unbedingt auf diese Tiefpreise stoßen, denn sie sind nur für Züge verfügbar, in denen die Auslastung relativ gering ist. Die Wahrscheinlichkeit, ein Schnäppchen zu ergattern, ist also besonders hoch abseits der Hauptreisezeiten. Die Aktionspreise sind auf der Homepage und in der App mit einer Krone gekennzeichnet. Die Last-Minute-Tickets soll es zunächst bis September geben. Die Bahncard-Rabatte werden berücksichtigt. Thomas Bremser, Nachrichtenredaktion.
1: Die einen schimpfen auf das Bürokratiemonster EU mit den vielen Regeln, die anderen finden genau das gut, mit Blick auf Wirtschaft und sehen das gerade jetzt in diesen unruhigen Zeiten als überlebenswichtig an, mit anderen EU-Ländern eine Staatengemeinschaft zu bilden. Heute ist Europatag und da lohnt sich auch ein Blick zurück auf das, was die EU doch auch alles geschafft hat.
3: Die EU hat eine ganze Reihe von Erfolgen vorzuweisen. Da ist diese Freizügigkeit ohne Grenzkontrollen im Schengen-Raum für gut 400 Millionen Menschen. Da ist der Euro, da ist der Binnenmarkt. Das bedeutet einheitliche Regeln für alle Wirtschaftsbereiche. Es gibt massive Investitionen der EU in den Klimaschutz und die EU sieht sich auch als Garant der Grundrechte und als Garantie für den Frieden, weil sie Konflikte zwischen Staaten entschärft. Aus Brüssel, Dieter Ebeling.
1: Ärztepräsident Klaus Reinhardt wirbt für eine frühere Einführung der geplanten Zuckerabgabe auf Getränke wie Limonaden und Colas. Sie sei richtig und längst überfällig, sagte der Chef der Bundesärztekammer, der dpa. Die positiven gesundheitlichen Effekte treten demnach nicht sofort ein, sondern zeigen sich erst nach einigen Jahren. Reinhardt fordert deshalb, die Abgabe möglichst zügig einzuführen und nicht erst wie von der Bundesregierung geplant 2028.
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5: Es soll wohl einen Unfall gegeben haben in Gensingen, kurz vor dem Kreisel. Da also mit ein bisschen Vorsicht unterwegs sein. Das ist, wenn man quasi vom Friedhof in Richtung am Kieselberg fährt. Da soll der Unfall gewesen sein. Da staut es sich auch etwas in beide Richtungen. Wie gesagt, am besten die Stelle, wenn möglich, umfahren. Sonst kommt ihr überall gut durch. Wir haben aber noch ein paar Blitzer. Einer davon steht in der Rheinstraße in Bad Kreuznach. Ein weiterer in der Rheinhessenstraße in Bosenheim. Falls ihr noch was gesehen habt, Blitzer oder auch Staus, gerne jederzeit melden unter der 0671 920 88 88 0. Ich wünsche eine gute Fahrt.
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5: Ja, es ist und bleibt heute den ganzen Tag über sonnig mit blauem Himmel, so gut wie keine Wolken am Himmel und Temperaturen bis zu 23 Grad. Der morgige Tag sieht auch sehr, sehr einladend aus. Da können wir sogar mit bis zu 24 Grad rechnen und eigentlich über den Tag zumindest die ganze Zeit Sonnenschein. Richtung Abend hin fängt es dann so langsam an zu regnen und der Regen soll sich dann durch den gesamten Montag durchziehen. Aktuelle Temperaturen, die liegen bei 18 Grad in Bad Kreuznach am Stadthaus, in Oberndorf am Kirschberg und in Mehrenbach an der Burgruine Naumburg. Und 17 Grad, die messen wir in Niederoberstein am Bahnhofsvorplatz.
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5: Ich wünsche einen wunderbaren Samstagmittag. Und wir starten hier natürlich mit der richtigen Musik. Unter anderem das Tagebuch der großen Hits erwartet uns jetzt hier in der nächsten halben Stunde. Und das ist heute, sind die Crash-Test-Dummies mit Vorher hören wir aber noch Nick Kershaw mit I Won't Let the Sun Go Down on Me. Und hier, Bruno Mars macht den Anfang mit I Just Might.

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1: 9. Mai 1994. Neu in den Charts sind die Crashtest-Dummies mit diesem Song. Mitte der 80er studiert Brad Roberts in Winnipeg, Kanada. Wobei studieren ist vielleicht ein bisschen viel gesagt. Viel lieber hängt er in der Bar ab, in der er neben dem Studium noch kellnert. Denn hier sind seine Freunde. Sein Bruder kommt oft vorbei und zusammen haben sie eine gute Zeit. Studieren kann man ja später immer noch. Als eines Abends die Band, die an den Wochenenden immer in der Bar spielt, ausfällt, springt Brad mit seinen Freunden ein und spielt ab jetzt jedes Wochenende dort. Er beginnt, erste Songs zu schreiben und aus dem Spaßprojekt wird immer mehr und mehr ernst. 1993 kommt dann schon das zweite Album der inzwischen erfolgreich gewordenen Band raus und darauf ist auch ihr größter Hit. Ein Song über verschiedene isolierte Kinder, die entweder wegen körperlicher Beeinträchtigungen oder wegen schlichtem Mobbing Außenseiter sind und darunter leiden. Die einzelnen Geschichten stammen alle aus Brad Roberts eigener Geschichte. Und dieser Song ist seine Art, das zu verarbeiten. Der Song landet in mehreren Ländern ganz oben in den Charts. Nur in Kanada, in ihrer Heimat, ist der Song bis heute nicht erfolgreich.

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1: Das Vasenfest in Idar-Oberstein verbindet Spiel, Begegnung und Information rund um die Stadtentwicklung. Auf dem Hof der ehemaligen Flurschule erwartet Familien ein buntes Programm mit Kreativ- und Bewegungsangeboten, einem Artistik-Workshop und dem Besuch von Frank Frühauf sowie Edelsteinkönigin Vivien Heidrich. Außerdem informieren die Veranstalter über aktuelle Aufwertungsmaßnahmen im Quartier. Im Anschluss gibt es einen Infoabend zur energetischen Sanierung. Die Teilnahme ist frei. Das Vasenfest wird heute von 13 bis 17 Uhr an der ehemaligen Flurschule in Idar-Oberstein gefeiert. Auf der Bingerburg Klopp läuft heute noch das Binger Sektfest. Hoch über dem Rhein erwarten euch prickelnder Sekt, Leckereien und Live-Musik unter freiem Himmel. Der Eintritt ist frei. Heute könnt ihr das Binger Sektfest ab 17 Uhr besuchen. Von 20 bis 24 Uhr soll dann auch Live-Musik für eine ausgelassene Atmosphäre sorgen. Vor genau 60 Jahren ist das Oceanus-Mosaik der Bad Kreuznacher Römervilla gefunden worden. Das wird gefeiert. Das Museum Römerhalle feiert das 60-jährige Fundjubiläum des berühmten Oceanus-Mosaiks mit einem abwechslungsreichen Programm aus Geschichte, Mitmachaktionen und Musik. Zum Jubiläum erwarten die Besucher heute um 15 Uhr eine theatralische Festrede rund um die Welt des Oceanus-Mosaiks. Morgen um 11.15 Uhr gibt es einen Legionärs-Workshop über Alltag und Kampftechnik der Römer und ab 15 Uhr ein Konzert mit keltischer Musik des Trios An Ermenich. Ergänzt wird das Programm durch Filme, historische Einblicke und Mitmachangebote für alle Interessierten. Die Sonderveranstaltung zu 60 Jahren Oceanus Mosaik heute und morgen im Museum Römerhalle in Bad Kreuznach.
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1: Ich bin Katrin Müller. Die Kassenärzte erwarten wegen der geplanten Einsparungen im Gesundheitswesen im kommenden Jahr deutlich weniger Behandlungen in den Arztpraxen. Nach Berechnungen der kassenärztlichen Vereinigungen wären durch die geplanten Sparmaßnahmen rund 46 Millionen Behandlungsfälle nicht finanziert. Hausärzte und Allgemeinmediziner, die bisher im Schnitt etwa 1000 Patientinnen und

0: Patienten pro Quartal behandelten, könnten demnach nur noch etwa 900 Fälle behandeln. Russland feiert aktuell in Moskau mit einer Militärparade den Tag des Sieges über Nazi-Deutschland und das im Schutze einer Feuerpause. Die hatte US-Präsident Donald Trump vermittelt. Die Waffenruhe kommt besonders dem russischen Präsidenten Putin gelegen.
1: Kreml-Chef Putin nimmt die Parade aus Angst vor ukrainischen Drohnenangriffen diesmal ohne Panzer und Raketen ab. Bisher hält auch die von US-Präsident Trump vermittelte Waffenruhe. Der abgespeckte Aufmarsch mit weniger Gästen als sonst gilt auch als Symbol für die Lage in Russlands Angriffskrieg gegen die Ukraine. Moskau ist bei der Invasion durch Gegenangriffe Kiews zunehmend unter Druck. Aus Moskau, Ulf Mauder.
0: Ärztepräsident Klaus Reinhardt wirbt für eine frühere Einführung der geplanten Zuckerabgabe auf Getränke wie Limonaden und Colas. Sie sei richtig und längst überfällig, sagte er der deutschen Presseagentur. Die Bundesregierung will die neue Abgabe auf gezuckerte Getränke erst 2028 einführen.
2: Stark gezuckerte Getränke dürften deutlich teurer werden, wenn die Steuer kommt. Das soll einen Anreiz schaffen, sich gesünder zu ernähren. Die positiven Effekte treten dabei nicht sofort auf, sondern erst nach einigen Jahren, sagt der Ärztepräsident. Ziel ist es laut Reinhardt aber nicht, die Softdrinks teurer zu machen. Die Hersteller sollen weniger Zucker nutzen. Mehr als die Hälfte der Menschen in Deutschland ist übergewichtig. Die Folgen reichen von Diabetes über Herz-Kreislauf-Erkrankungen bis hin zu Karies. Thomas Bremser, Nachrichtenredaktion.
0: Der oder die Täter sind nach einer möglichen Geiselnahme in einer Bank in Rheinland-Pfalz in Sinzig weiter auf der Flucht. Die Polizei geht von mindestens einem Täter aus, der auch Beute gemacht hat. Der Mann soll einen Mitarbeiter eines Geldtransportunternehmens gestern gegen 9 Uhr abgepasst und ihm einen Behälter mit Bargeld abgenommen haben. Anschließend habe er zwei Personen in einem separaten Raum in der Volksbank in Sinzig eingeschlossen. Vermutlich hat der Mann noch vor dem Eintreffen der Polizei die Bank verlassen.
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5: Vorsicht bitte auf der A61 Koblenz Richtung Ludwigshafen im Bereich der Anschlussstelle Bad Kreuznach. Da besteht aktuell Gefahr durch ein defektes Fahrzeug. Dann stockt der Verkehr etwas in der Bosenheimer Straße stadteinwärts. Da sind es ungefähr 5 Minuten. Und dann braucht ihr aus Bad Kreuznach raus in der Salinenstraße ungefähr 10 Minuten mehr. Sonst kommt ihr überall gut durch. Es wird aber weiterhin geblitzt in der Rheinhessenstraße in Bosenheim und in der Rheinstraße in Bad Kreuznach. Und falls ihr noch irgendwas gesehen habt, Blitzer oder auch Staus, dann könnt ihr das natürlich jederzeit melden unter der 0671 920 88 88 0. Gute Fahrt!
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5: Es ist ein wunderschönes Wetter, wenn ich so aus dem Fenster schaue. Wirklich ein Bilderbuchhimmel, blauer Himmel und so ein paar Wölkchen, die sich da zeigen. So, ansonsten scheint heute den ganzen Tag über die Sonne mit Temperaturen bis zu 24 Grad. Morgen können wir ähnliche Temperaturen erwarten. Auch den Vormittag bis Mittag über bleibt es sonnig bei uns in der Region und gegen Nachmittag bzw. eher Richtung Abend soll es dann aber vereinzelt anfangen, ein bisschen zu regnen. Die aktuellen Temperaturen, die liegen bei 20 Grad. In Bad Kreuznach im Kurpark 19 Grad messen wir in Duchrot am Ringpfad, 18 in Niederoberstein an der Klotzbergkaserne und 16 Grad, die sind es in Hattgenstein am Glockenhaus.
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5: Und wir haben wieder einen Kater diese Woche, der ein neues Zuhause sucht. Und zwar ist das der Kater Amaretto. Was genau ihn ausmacht und was vielleicht der Besitzer auch mitbringen sollte, wenn er den Kater aufnehmen möchte. All das jetzt gleich hier bei uns im Körbchen gesucht.
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1: Wir haben eine neue Folge Körbchen am Start und sind im Grulzheimer Tierheim. Und bei mir ist Jens. Hallo Jens.
2: Grüß dich.
1: Oh, wir haben einen Kater hier vor mir. Der Name passt zum Aussehen Amaretto.
3: Ja, ich muss jetzt mal aufhören, du musst jetzt mal alleine weitermachen. So ein dermaßen schöner Kater. Ich schau den jetzt einfach noch 10 Minuten an, du kriegst das schon allein hin.
1: Ja, vor allem, der hat so Augen, die fangen einen, da muss man hingucken. Du guckst auch schon die ganze Zeit, denn ich merk's schon.
3: Ja, und wir sehen ja gerade, dass wir ihn in die Augen schauen können, und das ist dann eigentlich schon wieder ein großes Wunder, weil der Amaretto ist eigentlich unser Geist.
1: Ja, also euer Ghost, sozusagen. Wo kommt denn Amaretto her? Da hast du mir eben schon was angeteased.
3: Ja, der kommt von einem befreundeten Tierschutzverein. Wir haben über die vielen Jahre, die wir das schon machen, natürlich untereinander viele Beziehungen, Netzwerk. Und wenn an Punkt A zu viel ist, Sicherstellungen oder, dann wird das untereinander auch aufgeteilt. Dann haben die Tierchen meistens dann ein größeres Verbreitungsgebiet. Und so kam Amaretto nach Grolsheim.
1: Also Tierheime sprechen immer untereinander und dann wird geguckt, ne, wie es auch passt.
3: Sollte so sein und wird eigentlich auch gemacht.
1: Er ist wild geboren, kann man ja sagen, hast du eben auch schon gesagt, ne?
3: Ja.
1: Und ist scheu, würdest du sagen. Oder wie ist sein Verhalten?
3: Ja, scheu, das ist so eine Sache bei ihm. Na klar, er ist scheu, Punkt,
1: ja,
3: aus,
1: ja.
3: Ende. Aber man dreht sich dann rum, man kümmert sich um irgendwas anderes, und wenn man sich dann wieder rumdreht, steht er plötzlich hinter einem. Deshalb ja Ghost. Also das ist jetzt nicht so diese Panik und diese helle Flucht, sondern das ist, ich will jetzt nicht, dann gehe ich meinen Weg, jetzt will ich aber doch, dann bin ich bei dir. Streicheln ist allerdings dann immer noch ein größeres Problem.
1: Also da ein bisschen vorsichtig rantasten, ne, quasi.
3: Ja, absolut vorsichtig rantasten. Wir haben ja immer das Problem, dass wir die Wohnungsumstände, wo er dann mal hinkommt, sein neues Zuhause, kennen wir ja nicht. Ja? Jetzt wissen wir nicht, sind das sehr ruhige Leute, sind das sehr hektische Leute. Und manchmal, es ist halt schon vorgekommen, dass wir gesagt haben, ist scheu und ho und ho. Und dann rufen die Leute an nach 3 Monaten und sagen, es ist überhaupt nicht so. Der liegt den ganzen Tag auf dem Sofa, der lässt sich den ganzen Tag von uns streicheln. Für uns im Herzen natürlich dann herzlichen Glückwunsch, Sie sind ein Katzenmensch, die haben ihr Pendant gefunden. Aber das lässt sich nicht vorhersagen. Stand jetzt ist er eher the Ghost.
1: Okay, okay. Ich muss nochmal zur Farbe zu sprechen kommen. Du kennst ja auch Amaretto Eis.
3: Selbstverständlich.
1: Würdest du sagen, das sieht ähnlich aus wie so ein Amaretto Eis?
3: Ja, nur er ist noch süßer.
1: Noch süßer, ja.
3: Wobei, komm, lass uns streiten. Ist das süß? Nee, oder? Ist schön?
1: Ja, es ist schön.
3: Es ist schön, finde ich auch. Weil süß, dieser Katerblick, diese ganze Struktur, die ist schon wieder viel zu niedlich irgendwie.
1: Das, ja.
3: Der Bub ist schön.
1: Der Bub ist schön. Ich glaube, ich muss ein Foto machen und aufhängen. So schön ist er.
3: Ja, ja. Kann man machen.
1: Wichtiger Punkt ja noch, Thema Freilauf oder nicht, ist ja mal ganz spannend.
3: Geht bei ihm eine Eingewöhnungszeit im neuen Haushalt, das wegen dem Ghost, wenn möglich, ohne Kinder.
1: Ja, ja.
3: Hektik hinterherrennen,
1: ja.
3: Dann dauert das alles viel länger.
1: Ja.
3: Und wenn er dann eine Eingewöhnungszeit hat, dann ist das bei ihm dann eigentlich auch wieder ein Muss, weil seine Lebensqualität dadurch natürlich, wie für alle Katzen, enorm
1: klar,
3: gesteigert wird.
1: Ja.
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1: Ich bin David Büchner. Im kommenden Jahr könnte es deutlich weniger Behandlungen in den Arztpraxen geben. Grund dafür sind die geplanten Einsparungen im Gesundheitswesen. Nach Angaben der kassenärztlichen Vereinigungen wären dadurch rund 46 Millionen Behandlungsfälle nicht finanziert.
2: Die Kassenärzte schlagen Alarm. Es drohen noch weniger Arzttermine, noch längere Wartezeiten und noch mehr Aufnahmestopps in Praxen. Denn das Gesetz sieht weniger Extrazahlungen an Ärzte vor. Aber die seien Unternehmer, sagt Kassenärztechef Gassen der Bild. Gibt es weniger Geld, müssten die Praxen ihre Angebote eben einschränken. Das Sparpaket soll dafür sorgen, dass die Beiträge der gesetzlichen Krankenkassen nicht weiter ansteigen. Das Gesetz muss noch durch den Bundestag und Bundesrat. Thomas Bremser, Nachrichtenredaktion.
1: Russlands Präsident Wladimir Putin hat sich bei der Militärparade zum 9. Mai sicher gezeigt, den Angriffskrieg gegen die Ukraine

0: zu gewinnen. Er sei fest davon überzeugt, dass die Sache gerecht sei, so Putin.
1: Es war eine ungewöhnliche Militärparade hier im kalten Moskau ohne die sonst zur Schau gestellten Panzer und Raketen. Dieser abgespeckte Aufmarsch von tausenden Soldaten ist auch ein Zeichen dafür, dass es für Kreml-Chef Putin in seinem Krieg gegen die Ukraine nicht gut läuft. Zwar behauptete Putin in seiner Rede auf dem Roten Platz, die Armee komme voran, aber ein Sieg Russlands ist nicht in Sicht. Gelegen kam Putin aber eine von US-Präsident Trump vermittelte Waffenruhe, weil damit auch die befürchteten Drohnenangriffe Kiews zur Parade ausblieben. Aus Moskau, Ulf Mauder.
0: Die Südwest-CDU gibt grünes Licht für eine Neuauflage der grün-schwarzen Landesregierung in Baden-Württemberg. Die Delegierten stimmten bei einem Parteitag dem Koalitionsvertrag zu. CDU-Landeschef Manuel Hagel hatte zuvor bei seiner Partei für die Zusammenarbeit mit den Grünen geworben. Er sagte, man werde koalieren, aber nicht fusionieren. Aus Unterschieden könne etwas Neues, Gemeinsames geschaffen werden. In Venedig ist die 61. Kunstbiennale, eine der wichtigsten Veranstaltungen für zeitgenössische Kunst, eröffnet worden. Begleitet wird sie in diesem Jahr von Diskussionen um die Teilnahme Russlands und Israels. Die Jury war in der vergangenen Woche aus Protest geschlossen zurückgetreten. Die sonst übliche Eröffnungsfeier fiel aus.
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1: Ich bin Babette Büchner. Um den Anstieg der Krankenkassenbeiträge zu stoppen, hat die Koalition Sparmaßnahmen auf den Weg gebracht. Gekürzt wird unter anderem bei Arztpraxen. Die Kassenärzte warnen deshalb jetzt vor deutlich weniger Terminen für Patienten. Hausärzte und Allgemeinmediziner könnten damit rund 100 Fälle weniger pro Quartal behandeln. Das Bundeskabinett hatte das Sparpaket für das Gesundheitswesen Ende April auf den Weg gebracht. Es muss noch durch den Bundestag und den Bundesrat. Mit einer Militärparade in Moskau hat Russland den Sieg über Nazi-Deutschland gefeiert. Die Parade fällt aber in diesem Jahr deutlich kleiner aus, ohne Panzer und Raketen. Präsident Wladimir Putin zeigte sich bei seiner Rede überzeugt, den Krieg gegen die Ukraine zu gewinnen.
2: Ich bin fest davon überzeugt, unsere Sache ist gerecht. Wir stehen zusammen, der Sieg war immer und wird immer auf unserer Seite sein.
1: In der Nacht war eine dreitägige Waffenruhe in Kraft getreten, die US-Präsident Donald Trump zuvor überraschend verkündet hatte. Altersvorsorge per Aktie bleibt für viele Menschen in Deutschland ein Tabu, trotz neuer staatlicher Förderung. Fast jeder zweite Erwerbstätige hält es für unwahrscheinlich, ein gefördertes Altersvorsorgedepot zu eröffnen, ergab eine YouGov-Umfrage für die Postbank.
3: Die Deutschen gelten beim Geldanlegen als vorsichtig. Aktien und Fonds sind vielen zu unsicher, obwohl dabei langfristig

0: langfristig oft mehr rumkommt als beim klassischen Sparkonto. Ab Januar soll es neue Möglichkeiten geben, privat und staatlich gefördert über ein Altersvorsorgedepot für den Ruhestand vorzusorgen. Kinder und Jugendliche können mit der Frühstartrente den ersten Grundstein legen. Laut Umfrage würde rund ein Drittel der Berufstätigen dann aber eine sichere Anlage mit garantiertem Auszahlungsbetrag wählen, statt der Risikovariante ohne Garantien. Katrin Müller, Nachrichtenredaktion.
1: Nach dem Hantavirus-Ausbruch auf dem Kreuzfahrtschiff Hondius sind Rückführungsflüge für deutsche und andere europäische Passagiere geplant. Das Schiff wird morgen vor dem Hafen von Granadilla im Süden von Teneriffa erwartet, hieß es von den spanischen Behörden. Die Planungen für die Ankunft inklusive Untersuchungen und Quarantäneprozeduren werde unter anderem von der Weltgesundheitsorganisation verantwortet.
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1: 9. Mai 1994. Neu in den Charts sind die Crashtest-Dummies mit diesem Song. Mitte der 80er studiert Brad Roberts in Winnipeg, Kanada. Wobei studieren ist vielleicht ein bisschen viel gesagt. Viel lieber hängt er in der Bar ab, in der er neben dem Studium noch kellnert. Denn hier sind seine Freunde. Sein Bruder kommt oft vorbei und zusammen haben sie eine gute Zeit. Studieren kann man ja später immer noch. Als eines Abends die Band, die an den Wochenenden immer in der Bar spielt, ausfällt, springt Brad mit seinen Freunden ein und spielt ab jetzt jedes Wochenende dort. Er beginnt, erste Songs zu schreiben und aus dem Spaßprojekt wird immer mehr und mehr ernst. 1993 kommt dann schon das zweite Album der inzwischen erfolgreich gewordenen Band raus und darauf ist auch ihr größter Hit. Ein Song über verschiedene isolierte Kinder, die entweder wegen körperlicher Beeinträchtigungen oder wegen schlichtem Mobbing Außenseiter sind und darunter leiden. Die einzelnen Geschichten stammen alle aus Brad Roberts eigener Geschichte. Und dieser Song ist seine Art, das zu verarbeiten. Der Song landet in mehreren Ländern ganz oben in den Charts. Nur in Kanada, in ihrer Heimat, ist der Song bis heute nicht erfolgreich.

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1: Ich bin Babek Büchner. Das ungarische Parlament hat Peter Modja zum neuen Ministerpräsidenten gewählt. 140 der 199 Abgeordneten stimmten für den bürgerlichen Politiker, der damit Viktor Orbán nach 16 Jahren an der Macht ablöst. Der neue Regierungschef will Ungarn verändern und mit Brüssel verhandeln. Der Kampf gegen die Korruption und die Heimholung der gesperrten EU-Hilfen stehen auf seiner To-Do-Liste ganz oben. Im kommenden Jahr könnte es deutlich weniger Behandlungen in den Arztpraxen geben. Grund dafür sind die geplanten Einsparungen im Gesundheitswesen. Nach Angaben der Kassenärztlichen Vereinigung wären dadurch rund 46 Millionen Behandlungsfälle nicht finanziert.
2: Die Kassenärzte schlagen Alarm. Es drohen noch weniger Arzttermine, noch längere Wartezeiten und noch mehr Aufnahmestopps in Praxen. Denn das Gesetz sieht weniger Extrazahlungen an Ärzte vor. Aber die seien Unternehmer, sagt Kassenärztechef Gassen der Bild. Gibt es weniger Geld, müssten die Praxen ihre Angebote eben einschränken. Das Gesetz muss noch durch den Bundestag und Bundesrat. Thomas Bremser, Nachrichtenredaktion.
1: Mit einer Militärparade in Moskau hat Russland wie immer am 9. Mai den Sieg über Nazi-Deutschland gefeiert. Die Parade fiel in diesem Jahr aber deutlich kleiner aus.
3: Der Kreml hier in Moskau reagierte erleichtert, dass die Militärparade ohne die befürchteten Drohnenangriffe aus der Ukraine über die Bühne ging. Aus Angst vor Störungen verzichtete Kreml-Chef Putin diesmal auf die sonst übliche Waffenschau mit Panzern und Raketen. Sehr gelegen kam Putin und den tausenden Soldaten heute auch eine von US-Präsident Trump vermittelte Waffenruhe. Die hielt zwar zumindest hier in Moskau, an anderen Stellen aber warfen sich die Kriegsparteien wie bei Waffenruhen in der Vergangenheit erneut massenhafte Verstöße vor. Aus Moskau, Ulf Mauder.
1: Und zum Sport. Magdeburg hat einen großen Schritt in Richtung Klassenerhalt in der zweiten Fußball-Bundesliga gemacht. Die Mannschaft gewann gegen Kiel mit 3:1. Dresden verpasste die vorzeitige

0: Die Gerettung, die Sachsen verloren mit 1:2 beim Abstiegskampfkonkurrenten Eintracht Braunschweig. Im Aufstiegskampf hat Hannover die Chance verpasst, Druck auf die Konkurrenz zu machen. Gegen Bochum stand es am Ende 1:1 unentschieden.
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1: Ich bin David Büchner. Das ungarische Parlament hat Peter Modjar zum neuen Ministerpräsidenten gewählt. Eine deutliche Mehrheit der Abgeordneten stimmten für den bürgerlichen Politiker, der damit Viktor Orbán nach 16 Jahren an der Macht ablöst.
2: Modjars Tisza-Partei hatte die Parlamentswahl im April mit klarem Vorsprung gewonnen. Der neue Regierungschef verspricht nicht weniger als eine Systemwende. Unter Orbán war Ungarn zu einer korrupten Halbautokratie verkommen. In Europa war das Land isoliert. Modjar möchte rechtsstaatliche und demokratische Verhältnisse schaffen. Die Ungarn sollen wieder eine Zukunft für sich und ihr Land sehen können, sagte er in seiner Antrittsrede. Aus Budapest, Gregor Mayer.
1: Nach einer von US-Präsident Donald Trump vermittelten Waffenruhe im Ukraine-Krieg hat Kreml-Chef Wladimir Putin seine Militärparade zum 9. Mai störungsfrei durchgezogen, wenn auch deutlich kleiner, ohne Panzer und Raketen. Die von ukrainischer Seite befürchteten Drohnenangriffe blieben aus. Russland feiert am 9. Mai den Tag des Sieges der Sowjetunion über Nazi-Deutschland. In seiner Rede zeigte sich Putin sicher, dass Moskaus Armee auch den Krieg gegen die Ukraine gewinnt. In Baden-Württemberg ist die letzte Hürde für eine Neuauflage der grün-schwarzen Landesregierung genommen worden. Die Delegierten von Grünen und CDU stimmten dem Koalitionsvertrag bei Parteitagen zu.
3: Schon seit 2016 regieren Grüne und CDU gemeinsam in Baden-Württemberg. Bislang hieß der Ministerpräsident Winfried Kretschmann. Nun soll am kommenden Mittwoch Cem Özdemir zum neuen Regierungschef gewählt werden. Er hatte sich im Wahlkampf regelmäßig von der Grünen Bundespartei abgesetzt und damit im Schlussspurt den CDU-Spitzenkandidaten Manuel Hagel doch noch überholt. Allerdings sehr knapp, deshalb gibt es im neuen Landtag eine seltene Pattsituation. Beide Parteien haben jeweils 56 Mandate. Thomas Brock, Nachrichtenredaktion.
1: Und zum Sport. Magdeburg hat einen großen Schritt in Richtung Klassenerhalt in der zweiten Fußball-Bundesliga gemacht. Die Mannschaft gewann gegen Kiel mit 3:1. Dresden verpasste die vorzeitige Rettung. Die Sachsen verloren mit 1:2 beim Abstiegskampf-Konkurrenten Braunschweig. Im Aufstiegskampf hat Hannover die Chance verpasst, Druck auf die Konkurrenz zu machen. Gegen Bochum stand es am Ende 1:1.
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1: Willkommen zu den offiziellen Hörercharts. Hier gibt's die 20 meistgewünschten Songs der vergangenen Woche, gewählt von euch. Und heute wieder mit jeder Menge neuer Musik, spannenden Chartbewegungen, einer neuen Nummer 1 und den größten Hits der Woche. Außerdem stelle ich heute wieder 4 brandneue Hit-Tipps vor. Mit dabei Calvin Harris, Miles Smith, Paul Kalkbrenner und Lauf.
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1: American Girls, Harry Styles auf der 3. Letzte Woche auf 2, Fever Dream, Alex Warren. Wird heute wieder abgelöst. New Religion von Bebe Rexha und Faithless letzte Woche noch auf 1.
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1: Auch er stand bei uns Anfang des Jahres an der Chartspitze. Bruno Mars, I Just Might. In dieser Woche
0: Platz 20.

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0: Boy You Turn Me auf Platz 19, Cascada und Felix Jähn.
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0: Seit 20 Jahren erfolgreich und er war auch jahrelang der bestbezahlte DJ der Welt, Calvin Harris. Oh, ein Jahr war er mit Taylor Swift zusammen, liegt auch schon wieder 10 Jahre zurück. Mittlerweile ist er wieder neu vergeben und verheiratet, jettet trotzdem pausenlos um die Welt, in diesem Sommer zum Beispiel wieder ganz oft auf Ibiza anzutreffen. Und höchstwahrscheinlich spielt er auch dann seinen neuen Song, Satisfy, unser erster Hitvorschlag. Hier ist Calvin Harris und Jessie, eine ganz neue Stimme aus Irland.

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1: Need Your Love, neuer Song von OneRepublic, in dieser Woche bei uns auf Platz 17. Nicht nur Calvin Harris, sondern auch David Guetta kann man in diesem Jahr wieder live auf Ibiza erleben. Genau dort hat er vor einigen Wochen diesen Song aufgenommen, gemeinsam mit Jennifer Lopez, Save Me Tonight, in dieser Woche auf
0: Platz 16.

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11: So, hier im zweiten Teil der Top 20 Hörercharts gibt's neue Musik von Miles Smith, Leonie und jetzt sofort Olivia Rodrigo. Neuer Einstieg für die Nummer Drop Dead.
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0: da purzelt sie runter. Holly Humberstone von 7 auf 14 in dieser Woche to Love Somebody.
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0: Oh, 29 Jahre geht's jetzt zurück. Es geht ums 1997. Im Februar wurde Michael Jackson zum ersten Mal Vater. Die Spice Girls standen regelmäßig in der Bravo und waren unglaublich angesagt. 1997 schickte uns Puerto Rico Ricky Martin. Im Kino lief Man in Black mit Will Smith, Platz 1 in den Kinocharts in den USA. Und auch bei uns war Will Smith 1997 mit Man in Black der erfolgreichste Schauspieler. Er liefert auch gleich den Soundtrack zum Film. Auch dieser landete auf Platz 1 der deutschen Verkaufscharts. 97 war ja auch das erfolgreichste Jahr für Aqua, eine Band aus Dänemark, die mit ihrem Hit Barbie Girl in 35 Ländern auf Platz 1 standen. Mattel, die Spielzeugfirma, bekannt für Barbie-Puppen, fand das gar nicht so lustig. Aqua benutzten ja den Namen Barbie und die Videos waren eindeutig zu sexy, meinte zumindest Mattel. Es kam zum Gerichtsstreit, der dauerte einige Jahre lang. Letztendlich hat Mattel gegen Aqua und Universal Music verloren. Ein Sommerhit in 97 gelang auch der Band Hanson aus Oklahoma. Das waren drei Jungs, die in 27 Ländern auf Platz 1 standen. Und zwar mit dieser Nummer hier, hatten danach nie wieder Erfolg, denn der Stimmbruch kam dazwischen. Hier sind die Hanson. 1997

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Neuer Song von Leonie und Callum Scott. Eben gehört auf Platz 13. Stay. Mit neuem Sound geht's gleich weiter. Miles Smith kommt hier nach Taylor Swift. Opalite.

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1: Stargazing war sein großer Durchbruch und etliche Hits folgten. Das eben war die brandneue Single von Miles Smith. Hold Me in the Dark wird er ganz gewiss auch in seinem Live-Programm haben. Im Herbst kommt er nach Deutschland und die Tickets gibt's jetzt schon zu kaufen. Gleich Halbzeit hier in den Top 20 Charts. Es kommen die Plätze 10 bis 1. Heute mit einer neuen Chartspitze. Jetzt aber erstmal
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1: Kamrad, Hug Yourself.

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5: Ihr habt sie abgestimmt und euch gewünscht, die Top 20 Hits dieser Woche. Wir sind mittendrin, denn die Plätze 20 bis 11 liegen hinter uns, vor uns die Top 10. Und mit ihr geht es weiter. Olivia Dean, heute hier mit dem höchsten Aufsteiger der Woche, von Platz 19 hoch auf
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0: aktuelle Song von Miles Smith, Drive Safe, in dieser Woche bei uns auf Platz 9.
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0: Unser dritter Hitvorschlag kommt aus den USA, sind zwei Künstler. Die beiden sind sich backstage immer mal wieder begegnet. Dann haben sie sich zu einer Studio-Session in Los Angeles verabredet und diesen gemeinsamen Song aufgenommen. Khalid und Lauf passen stimmlich wirklich sehr gut zusammen. Hier mit dem Titel Tide.

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1: Kaido und John, Turn the Lights Off in dieser Woche auf Platz 7. Davor hatten wir Out of the Dark von Clock Clock auf Platz 8. Gleich die besten 5, knapp daneben Somber.

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9: Weiter geht's Richtung Platz 1. Heute neu besetzt. Vorher noch Neues von Paul Kalkbrenner, Alex Warren, Kygo und das hier sind BTS. Für die Jungs geht's 3 Plätze nach oben auf der Chartleiter mit Swim.
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0: Khaled und Kygo.
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0: Fever Dream, Alex Warren. Letzte Woche 2, heute hier auf
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0: Man muss schon sagen, ein unverkennbarer Sound. Paul Kalkbrenner aus Berlin, an seiner Seite die US-Amerikanerin, die mittlerweile auch in Berlin lebt. Norma Jean Martin kennen wir von Offenbach. Overdrive zum Beispiel hat sie gesungen. Hier für Paul Time to Dance. Das war unser vierter Hitvorschlag.
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0: Habe es ja schon angekündigt. Heute gibt es eine neue Nummer 1. Letzte Woche war es noch New Religion von Faithless und Bebe Rexha. Sind in dieser Woche abgerutscht auf

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2: Das waren sie, eure meistgewünschten Songs der letzten Tage. Die Top 20 Charts. Wir sind am Ziel bei Platz 1 angekommen. Heute neu besetzt von Harry Styles und American Girls.
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3: Platz 1. 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